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1: Im Studio Kirsten Mayer. Kanzleramtschefin Nina Wagen von der CDU hat die Reformpläne der Bundesregierung bekräftigt. Bei einem Treffen mit Wirtschaftsverbänden sagte sie, es gebe keine Absage an diese Reformen. Die Vorhaben sollten schnell umgesetzt werden. Auch das geplante Rentenpaket solle als Gesamtpaket bestehen bleiben. Die Wirtschaftsverbände fordern unterdessen mehr Tempo bei Bürokratieabbau, Arbeits- und Energiekosten. Die Bonpflicht soll abgeschafft werden. Das Bundeskabinett hat heute einen Gesetzentwurf auf den Weg gebracht. Ab 2028 sollen Papierbelege grundsätzlich durch digitale Alternativen ersetzt werden. Gleichzeitig sollen elektronische Kassensysteme für viele Unternehmen Pflicht werden. Betroffen sind unter anderem Betriebe mit mehr als 100.000 Euro Jahresumsatz. Ziel der Bundesregierung ist weniger Bürokratie und zugleich ein besserer Schutz vor Steuerhinterziehung. Der ADAC fordert die Abschaffung der sogenannten 12-Uhr-Regel an Tankstellen. Seit April dürfen die Preise für Benzin und Diesel nur einmal täglich erhöht werden, und zwar um 12 Uhr. Nach Einschätzung des ADAC hat die Regel die Spritpreise nicht gesenkt, sondern die Preisschwankungen innerhalb eines Tages sogar deutlich vergrößert. Der Automobilclub fordert deshalb, die Regel wieder abzuschaffen. Auch das ZEW und das Fraunhofer-Institut kommen in Untersuchungen zu dem Ergebnis, dass die Regelung für Verbraucher eher zu höheren Durchschnittspreisen geführt hat. Berlin will seine Bewerbung um Olympische und Paralympische Spiele offenbar zurückziehen. Das soll noch vor der Abstimmung des Deutschen Olympischen Sportbundes am Samstag geschehen. Zuvor hatte es Gespräche zwischen Olympiabeauftragtem KW Nieromand, Regierungschef Kai Wegner von der CDU und Sportsenatorin Iris Spranger von der SPD gegeben. Damit bleiben für die deutsche Bewerbung München und die Region Köln-Rhein-Ruhr im Rennen.
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2: Heute gibt es bis zum Nachmittag mehr Sonne als Wolken, bei Werten von 8 bis zu 19 Grad. Am Abend zeigt sich dichter Wolkenhimmel, bei Werten von 15 bis zu 17 Grad Celsius. Nachts ist der Himmel bedeckt mit vereinzelten leichten Schauern, bei Tiefsttemperaturen von 11 Grad Celsius. Morgen regnet es zeitweise leicht, die Temperaturen liegen zwischen 11 und 16 Grad.

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1: Heute gibt es bis zum Nachmittag mehr Sonne als Wolken, bei Werten von 8 bis zu 19 Grad. Am Abend zeigt sich dichter Wolkenhimmel, bei Werten von 15 bis zu 17 Grad Celsius. Nachts ist der Himmel bedeckt mit vereinzelten leichten Schauern, bei Tiefsttemperaturen von 11 Grad Celsius. Morgen regnet es zeitweise leicht. Die Temperaturen liegen zwischen 11 und 16 Grad.
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1: Im Studio Kirsten Mayer. Kanzleramtschefin Nina Wagen von der CDU hat die Reformpläne der Bundesregierung bekräftigt. Bei einem Treffen mit Wirtschaftsverbänden sagte sie, es gebe keine Absage an diese Reformen. Die Vorhaben sollten schnell umgesetzt werden. Auch das geplante Rentenpaket solle als Gesamtpaket bestehen bleiben. Die Wirtschaftsverbände fordern unterdessen mehr Tempo bei Bürokratieabbau, Arbeits- und Energiekosten. Die Bonpflicht soll abgeschafft werden. Das Bundeskabinett hat heute einen Gesetzentwurf auf den Weg gebracht. Ab 2028 sollen Papierbelege grundsätzlich durch digitale Alternativen ersetzt werden. Gleichzeitig sollen elektronische Kassensysteme für viele Unternehmen Pflicht werden. Betroffen sind unter anderem Betriebe mit mehr als 100.000 Euro Jahresumsatz. Ziel der Bundesregierung ist weniger Bürokratie und zugleich ein besserer Schutz vor Steuerhinterziehung. Der ADAC fordert die Abschaffung der sogenannten 12-Uhr-Regel an Tankstellen. Seit April dürfen die Preise für Benzin und Diesel nur einmal täglich erhöht werden, und zwar um 12 Uhr. Nach Einschätzung des ADAC hat die Regel die Spritpreise nicht gesenkt, sondern die Preisschwankungen innerhalb eines Tages sogar deutlich vergrößert. Der Automobilclub fordert deshalb, die Regel wieder abzuschaffen. Auch das ZEW und das Fraunhofer-Institut kommen in Untersuchungen zu dem Ergebnis, dass die Regel für Verbraucher eher zu höheren Durchschnittspreisen geführt hat. Berlin will seine Bewerbung um Olympische und Paralympische Spiele offenbar zurückziehen. Das soll noch vor der Abstimmung des Deutschen Olympischen Sportbundes am Samstag geschehen. Zuvor hatte es Gespräche zwischen Olympiabeauftragtem KW Nieromand, Regierungschef Kai Wegner von der CDU und Sportsenatorin Iris Spranger von der SPD gegeben. Damit bleiben für die deutsche Bewerbung München und die Region Köln-Rhein-Ruhr im Rennen.
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1: Heute gibt es bis zum Nachmittag mehr Sonne als Wolken, bei Werten von 8 bis zu 19 Grad. Am Abend zeigt sich dichter Wolkenhimmel, bei Werten von 15 bis zu 17 Grad Celsius. Nachts ist der Himmel bedeckt mit vereinzelten leichten Schauern, bei Tiefsttemperaturen von 11 Grad Celsius. Morgen regnet es zeitweise leicht, die Temperaturen liegen zwischen 11 und 16 Grad.

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1: Heute gibt es bis zum Nachmittag mehr Sonne als Wolken, bei Werten von 8 bis zu 19 Grad. Am Abend zeigt sich dichter Wolkenhimmel, bei Werten von 15 bis zu 17 Grad Celsius. Nachts ist der Himmel bedeckt mit vereinzelten leichten Schauern, bei Tiefsttemperaturen von 11 Grad Celsius. Morgen regnet es zeitweise leicht. Die Temperaturen liegen zwischen 11 und 16 Grad.
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1: Im Studio Kirsten Mayer. Kanzleramtschefin Nina Wagen von der CDU hat die Reformpläne der Bundesregierung bekräftigt. Bei einem Treffen mit Wirtschaftsverbänden sagte sie, es gebe keine Absage an diese Reformen. Die Vorhaben sollten schnell umgesetzt werden. Auch das geplante Rentenpaket solle als Gesamtpaket bestehen bleiben. Die Wirtschaftsverbände fordern unterdessen mehr Tempo bei Bürokratieabbau, Arbeits- und Energiekosten. Die Bonpflicht soll abgeschafft werden. Das Bundeskabinett hat heute einen Gesetzentwurf auf den Weg gebracht. Ab 2028 sollen Papierbelege grundsätzlich durch digitale Alternativen ersetzt werden. Gleichzeitig sollen elektronische Kassensysteme für viele Unternehmen Pflicht werden. Betroffen sind unter anderem Betriebe mit mehr als 100.000 Euro Jahresumsatz. Ziel der Bundesregierung ist weniger Bürokratie und zugleich ein besserer Schutz vor Steuerhinterziehung. Der ADAC fordert die Abschaffung der sogenannten 12-Uhr-Regel an Tankstellen. Seit April dürfen die Preise für Benzin und Diesel nur einmal täglich erhöht werden, und zwar um 12 Uhr. Nach Einschätzung des ADAC hat die Regel die Spritpreise nicht gesenkt, sondern die Preisschwankungen innerhalb eines Tages sogar deutlich vergrößert. Der Automobilclub fordert deshalb, die Regel wieder abzuschaffen. Auch das ZEW und das Fraunhofer-Institut kommen in Untersuchungen zu dem Ergebnis, dass die Regelung für Verbraucher eher zu höheren Durchschnittspreisen geführt hat. Berlin will seine Bewerbung um Olympische und Paralympische Spiele offenbar zurückziehen. Das soll noch vor der Abstimmung des Deutschen Olympischen Sportbundes am Samstag geschehen. Zuvor hatte es Gespräche zwischen Olympiabeauftragtem KW Nieromand, Regierungschef Kai Wegner von der CDU und Sportsenatorin Iris Spranger von der SPD gegeben. Damit bleiben für die deutsche Bewerbung München und die Region Köln-Rhein-Ruhr im Rennen.
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1: Heute gibt es bis zum Nachmittag mehr Sonne als Wolken, bei Werten von 8 bis zu 19 Grad. Am Abend zeigt sich dichter Wolkenhimmel, bei Werten von 15 bis zu 17 Grad Celsius. Nachts ist der Himmel bedeckt mit vereinzelten leichten Schauern, bei Tiefsttemperaturen von 11 Grad Celsius. Morgen regnet es zeitweise leicht. Die Temperaturen liegen zwischen 11 und 16 Grad.

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2: Heute gibt es bis zum Nachmittag mehr Sonne als Wolken, bei Werten von 8 bis zu 19 Grad. Am Abend zeigt sich dichter Wolkenhimmel, bei Werten von 15 bis zu 17 Grad Celsius. Nachts ist der Himmel bedeckt mit vereinzelten leichten Schauern, bei Tiefsttemperaturen von 11 Grad Celsius. Morgen regnet es zeitweise leicht. Die Temperaturen liegen zwischen 11 und 16 Grad.
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1: Im Studio Kirsten Mayer. Kanzleramtschefin Nina Wagen von der CDU hat die Reformpläne der Bundesregierung bekräftigt. Bei einem Treffen mit Wirtschaftsverbänden sagte sie, es gebe keine Absage an diese Reformen. Die Vorhaben sollten schnell umgesetzt werden. Auch das geplante Rentenpaket solle als Gesamtpaket bestehen bleiben. Die Wirtschaftsverbände fordern unterdessen mehr Tempo bei Bürokratieabbau, Arbeits- und Energiekosten. Die Bonpflicht soll abgeschafft werden. Das Bundeskabinett hat heute einen Gesetzentwurf auf den Weg gebracht. Ab 2028 sollen Papierbelege grundsätzlich durch digitale Alternativen ersetzt werden. Gleichzeitig sollen elektronische Kassensysteme für viele Unternehmen Pflicht werden. Betroffen sind unter anderem Betriebe mit mehr als 100.000 Euro Jahresumsatz. Ziel der Bundesregierung ist weniger Bürokratie und zugleich ein besserer Schutz vor Steuerhinterziehung. Der ADAC fordert die Abschaffung der sogenannten 12-Uhr-Regel an Tankstellen. Seit April dürfen die Preise für Benzin und Diesel nur einmal täglich erhöht werden, und zwar um 12 Uhr. Nach Einschätzung des ADAC hat die Regel die Spritpreise nicht gesenkt, sondern die Preisschwankungen innerhalb eines Tages sogar deutlich vergrößert. Der Automobilclub fordert deshalb, die Regel wieder abzuschaffen. Auch das ZEW und das Fraunhofer-Institut kommen in Untersuchungen zu dem Ergebnis, dass die Regelung für Verbraucher eher zu höheren Durchschnittspreisen geführt hat. Berlin will seine Bewerbung um Olympische und Paralympische Spiele offenbar zurückziehen. Das soll noch vor der Abstimmung des Deutschen Olympischen Sportbundes am Samstag geschehen. Zuvor hatte es Gespräche zwischen Olympiabeauftragtem KW Nieromand, Regierungschef Kai Wegner von der CDU und Sportsenatorin Iris Spranger von der SPD gegeben. Damit bleiben für die deutsche Bewerbung München und die Region Köln-Rhein-Ruhr im Rennen.
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1: Heute gibt es bis zum Nachmittag mehr Sonne als Wolken, bei Werten von 8 bis zu 19 Grad. Am Abend zeigt sich dichter Wolkenhimmel, bei Werten von 15 bis zu 17 Grad Celsius. Nachts ist der Himmel bedeckt mit vereinzelten leichten Schauern, bei Tiefsttemperaturen von 11 Grad Celsius. Morgen regnet es zeitweise leicht, die Temperaturen liegen zwischen 11 und 16 Grad.

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1: Heute gibt es bis zum Nachmittag mehr Sonne als Wolken, bei Werten von 8 bis zu 19 Grad. Am Abend zeigt sich dichter Wolkenhimmel, bei Werten von 15 bis zu 17 Grad Celsius. Nachts ist der Himmel bedeckt mit vereinzelten leichten Schauern, bei Tiefsttemperaturen von 11 Grad Celsius. Morgen regnet es zeitweise leicht. Die Temperaturen liegen zwischen 11 und 16 Grad.
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1: Im Studio Steve Löffler. Die USA haben den russischen Präsidenten Wladimir Putin zum G20-Gipfel im Dezember in Miami eingeladen. Das bestätigte US-Außenminister Marco Rubio bei der UN-Vollversammlung in New York. Gespräche mit Putin könnten eine Chance sein, Bewegung in den Ukraine-Krieg zu bringen, sagte Rubio. Eine mögliche begrenzte Waffenruhe bleibt allerdings umstritten. Russland lehnt entsprechende Vorschläge bislang ab. Ein US-Bundesgericht hat den Ausschluss von CNN, MS Now und Politico aus dem Weißen Haus vorerst aufgehoben. Richter Timothy Kelly ordnete für 14 Tage wieder Zugang für die betroffenen Journalisten an. Der Entzug der Presseausweise sei ohne ausreichendes rechtliches Verfahren erfolgt und möglicherweise verfassungswidrig. Trump hatte den Medien Falschberichterstattung vorgeworfen. Die Bundesregierung will Sozialmissbrauch stärker bekämpfen. Ein neuer Aktionsplan sieht unter anderem mehr Kontrollen und einen besseren Datenaustausch zwischen Behörden vor. So sollen etwa Scheinadressen und überhöhte Mieten in sogenannten Schrottimmobilien schneller erkannt werden. Auch Arbeitgeber, die Schwarzarbeit nutzen, sollen stärker zur Verantwortung gezogen werden. Die Maßnahmen sollen bis Ende des Jahres umgesetzt werden. Der geflohene Windkraftbetrüger Hendrik Holt ist in Dubai festgenommen worden. Das teilte die Staatsanwaltschaft Osnabrück mit. Holt war im August nach einem genehmigten Ausgang nicht in ein Berliner Gefängnis zurückgekehrt. Gegen ihn wurde international gefahndet. Nun sollen die Auslieferungsunterlagen nach Dubai übermittelt werden. Holt war 2022 wegen bandenmäßigen Betrugs, Bestechung und Urkundenfälschung zu fast 9 Jahren Haft verurteilt worden.
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1: Heute überwiegt leichter Regenfall. Später ist es stark bewölkt mit längeren Regenschauern bei Werten von bis zu 17 Grad. Am Abend gibt es leichte Auflockerung bei Werten von 11 und 14 Grad. Nachts ist es wechselnd bewölkt mit wenig klaren Abschnitten. Die Werte gehen auf 10 Grad Celsius zurück. Morgen zeigt sich meist dichter Wolkenhimmel mit Maxiwerten um die 17 Grad.
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1: Im Studio Steve Löffler. Die USA haben den russischen Präsidenten Wladimir Putin zum G20-Gipfel im Dezember in Miami eingeladen. Das bestätigte US-Außenminister Marco Rubio bei der UN-Vollversammlung in New York. Gespräche mit Putin könnten eine Chance sein, Bewegung in den Ukraine-Krieg zu bringen, sagte Rubio. Eine mögliche begrenzte Waffenruhe bleibt allerdings umstritten. Russland lehnt entsprechende Vorschläge bislang ab. Ein US-Bundesgericht hat den Ausschluss von CNN, MS Now und Politico aus dem Weißen Haus vorerst aufgehoben. Richter Timothy Kelly ordnete für 14 Tage wieder Zugang

0: betroffenen Journalisten an. Der Entzug der Presseausweise sei ohne ausreichendes rechtliches Verfahren erfolgt und möglicherweise verfassungswidrig. Trump hatte den Medien Falschberichterstattung vorgeworfen. Die Bundesregierung will Sozialmissbrauch stärker bekämpfen. Ein neuer Aktionsplan sieht unter anderem mehr Kontrollen und einen besseren Datenaustausch zwischen Behörden vor. So sollen etwa Scheinadressen und überhöhte Mieten in sogenannten Schrottimmobilien schneller erkannt werden. Auch Arbeitgeber, die Schwarzarbeit nutzen, sollen stärker zur Verantwortung gezogen werden. Die Maßnahmen sollen bis Ende des Jahres umgesetzt werden. Der geflohene Windkraftbetrüger Hendrik Holt ist in Dubai festgenommen worden. Das teilte die Staatsanwaltschaft Osnabrück mit. Holt war im August nach einem genehmigten Ausgang nicht in ein Berliner Gefängnis zurückgekehrt. Gegen ihn wurde international gefahndet. Nun sollen die Auslieferungsunterlagen nach Dubai übermittelt werden. Holt war 2022 wegen bandenmäßigen Betrugs, Bestechung und Urkundenfälschung zu fast 9 Jahren Haft verurteilt worden.
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2: Heute überwiegt leichter Regenfall. Später ist es stark bewölkt mit längeren Regenschauern bei Werten von bis zu 17 Grad. Am Abend gibt es leichte Auflockerung bei Werten von 11 und 14 Grad. Nachts ist es wechselnd bewölkt mit wenig klaren Abschnitten. Die Werte gehen auf 10 Grad Celsius zurück. Morgen zeigt sich meist dichter Wolkenhimmel mit Maxiwerten um die 17 Grad.

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1: Im Studio Steve Löffler. Die USA haben den russischen Präsidenten Wladimir Putin zum G20-Gipfel im Dezember in Miami eingeladen. Das bestätigte US-Außenminister Marco Rubio bei der UN-Vollversammlung in New York. Gespräche mit Putin könnten eine Chance sein, Bewegung in den Ukraine-Krieg zu bringen, sagte Rubio. Eine mögliche begrenzte Waffenruhe bleibt allerdings umstritten. Russland lehnt entsprechende Vorschläge bislang ab. Ein US-Bundesgericht hat den Ausschluss von CNN, MS Now und Politico aus dem Weißen Haus vorerst aufgehoben. Richter Timothy Kelly ordnete für 14 Tage wieder Zugang für die betroffenen Journalisten an.

0: Entzug der Presseausweise sei ohne ausreichendes rechtliches Verfahren erfolgt und möglicherweise verfassungswidrig. Trump hatte den Medien Falschberichterstattung vorgeworfen. Die Bundesregierung will Sozialmissbrauch stärker bekämpfen. Ein neuer Aktionsplan sieht unter anderem mehr Kontrollen und einen besseren Datenaustausch zwischen Behörden vor. So sollen etwa Scheinadressen und überhöhte Mieten in sogenannten Schrottimmobilien schneller erkannt werden. Auch Arbeitgeber, die Schwarzarbeit nutzen, sollen stärker zur Verantwortung gezogen werden. Die Maßnahmen sollen bis Ende des Jahres umgesetzt werden. Der geflohene Windkraftbetrüger Hendrik Holt ist in Dubai festgenommen worden. Das teilte die Staatsanwaltschaft Osnabrück mit. Holt war im August nach einem genehmigten Ausgang nicht in ein Berliner Gefängnis zurückgekehrt. Gegen ihn wurde international gefahndet. Nun sollen die Auslieferungsunterlagen nach Dubai übermittelt werden. Holt war 2022 wegen bandenmäßigen Betrugs, Bestechung und Urkundenfälschung zu fast 9 Jahren Haft verurteilt worden.
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2: Heute überwiegt leichter Regenfall. Später ist es stark bewölkt mit längeren Regenschauern bei Werten von bis zu 17 Grad. Am Abend gibt es leichte Auflockerung bei Werten von 11 und 14 Grad. Nachts ist es wechselnd bewölkt mit wenig klaren Abschnitten. Die Werte gehen auf 10 Grad Celsius zurück. Morgen zeigt sich meist dichter Wolkenhimmel mit Maxiwerten um die 17 Grad.

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1: Im Studio Steve Löffler. Die USA haben den russischen Präsidenten Wladimir Putin zum G20-Gipfel im Dezember in Miami eingeladen. Das bestätigte US-Außenminister Marco Rubio bei der UN-Vollversammlung in New York. Gespräche mit Putin könnten eine Chance sein, Bewegung in den Ukraine-Krieg zu bringen, sagte Rubio. Eine mögliche begrenzte Waffenruhe bleibt allerdings umstritten. Russland lehnt entsprechende Vorschläge bislang ab. Ein US-Bundesgericht hat den Ausschluss von CNN, MS Now und Politico aus dem Weißen Haus vorerst aufgehoben. Richter Timothy Kelly ordnete für 14 Tage wieder Zugang für die betroffenen Journalisten an. Der Entzug der Presseausweise sei ohne ausreichendes rechtliches Verfahren erfolgt und möglicherweise verfassungswidrig. Trump hatte den Medien Falschberichterstattung vorgeworfen. Die Bundesregierung will Sozialmissbrauch stärker bekämpfen. Ein neuer Aktionsplan sieht unter anderem mehr Kontrollen und einen besseren Datenaustausch zwischen Behörden vor. So sollen etwa Scheinadressen und überhöhte Mieten in sogenannten Schrottimmobilien schneller erkannt werden. Auch Arbeitgeber, die Schwarzarbeit nutzen, sollen stärker zur Verantwortung gezogen werden. Die Maßnahmen

0: sollen bis Ende des Jahres umgesetzt werden. Der geflohene Windkraftbetrüger Hendrik Holt ist in Dubai festgenommen worden. Das teilte die Staatsanwaltschaft Osnabrück mit. Holt war im August nach einem genehmigten Ausgang nicht in ein Berliner Gefängnis zurückgekehrt. Gegen ihn wurde international gefahndet. Nun sollen die Auslieferungsunterlagen nach Dubai übermittelt werden. Holt war 2022 wegen bandenmäßigen Betrugs, Bestechung und Urkundenfälschung zu fast 9 Jahren Haft verurteilt worden.
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0: Heute überwiegt leichter Regenfall. Später ist es stark bewölkt mit längeren Regenschauern bei Werten von bis zu 17 Grad. Am Abend gibt es leichte Auflockerung bei Werten von 11 und 14 Grad. Nachts ist es wechselnd bewölkt mit wenig klaren Abschnitten. Die Werte gehen auf 10 Grad Celsius zurück. Morgen zeigt sich meist dichter Wolkenhimmel mit Maxiwerten um die 17 Grad.

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1: Im Studio Steve Löffler. Die USA haben den russischen Präsidenten Wladimir Putin zum G20-Gipfel im Dezember in Miami eingeladen. Das bestätigte US-Außenminister Marco Rubio bei der UN-Vollversammlung in New York. Gespräche mit Putin könnten eine Chance sein, Bewegung in den Ukraine-Krieg zu bringen, sagte Rubio. Eine mögliche begrenzte Waffenruhe bleibt allerdings umstritten. Russland lehnt entsprechende Vorschläge bislang ab. Ein US-Bundesgericht hat den Ausschluss von CNN, MS Now und Politico aus dem Weißen Haus vorerst aufgehoben. Richter Timothy Kelly ordnete für 14 Tage wieder Zugang für die betroffenen Journalisten an. Der Entzug der Presseausweise sei ohne ausreichendes rechtliches Verfahren erfolgt und möglicherweise verfassungswidrig. Trump hatte den Medien Falschberichterstattung vorgeworfen. Die Bundesregierung will Sozialmissbrauch stärker bekämpfen. Ein neuer Aktionsplan sieht unter anderem mehr Kontrollen und einen besseren Datenaustausch zwischen Behörden vor. So sollen etwa Scheinadressen und überhöhte Mieten in sogenannten Schrottimmobilien schneller erkannt werden. Auch Arbeitgeber, die Schwarzarbeit nutzen, sollen stärker zur Verantwortung gezogen werden. Die Maßnahmen sollen bis Ende des Jahres umgesetzt werden. Der geflohene Windkraftbetrüger Hendrik Holt ist in Dubai festgenommen worden. Das teilte die Staatsanwaltschaft Osnabrück mit. Holt war im August nach einem genehmigten Ausgang nicht in ein Berliner Gefängnis zurückgekehrt. Gegen ihn wurde international gefahndet. Nun sollen die Auslieferungsunterlagen nach Dubai übermittelt werden. Holt war 2022 wegen bandenmäßigen Betrugs, Bestechung und Urkundenfälschung zu fast 9 Jahren Haft verurteilt worden.
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1: Heute überwiegt leichter Regenfall. Später ist es stark bewölkt mit längeren Regenschauern bei Werten von bis zu 17 Grad. Am Abend gibt es leichte Auflockerung bei Werten von 11 und 14 Grad. Nachts ist es wechselnd bewölkt mit wenig klaren Abschnitten. Die Werte gehen auf 10 Grad Celsius zurück. Morgen zeigt sich meist dichter Wolkenhimmel mit Maxiwerten um die 17 Grad.

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1: Im Studio Steve Löffler. Die USA haben den russischen Präsidenten Wladimir Putin zum G20-Gipfel im Dezember in Miami eingeladen. Das bestätigte US-Außenminister Marco Rubio bei der UN-Vollversammlung in New York. Gespräche mit Putin könnten eine Chance sein, Bewegung in den Ukraine-Krieg zu bringen, sagte Rubio. Eine mögliche begrenzte Waffenruhe bleibt allerdings umstritten. Russland lehnt entsprechende Vorschläge bislang ab. Ein US-Bundesgericht hat den Ausschluss von CNN, MS Now und Politico aus dem Weißen Haus vorerst aufgehoben. Richter Timothy Kelly ordnete für 14 Tage wieder Zugang für die betroffenen Journalisten an. Der Entzug der Presseausweise sei ohne ausreichendes rechtliches Verfahren erfolgt und möglicherweise verfassungswidrig. Trump hatte den Medien Falschberichterstattung vorgeworfen. Die Bundesregierung will Sozialmissbrauch stärker bekämpfen. Ein neuer Aktionsplan sieht unter anderem mehr Kontrollen und einen besseren Datenaustausch zwischen Behörden vor. So sollen etwa Scheinadressen und überhöhte Mieten in sogenannten Schrottimmobilien schneller erkannt werden. Auch Arbeitgeber, die Schwarzarbeit nutzen, sollen stärker zur Verantwortung gezogen werden. Die Maßnahmen sollen bis Ende des Jahres umgesetzt werden. Der geflohene Windkraftbetrüger Hendrik Holt ist in Dubai festgenommen worden. Das teilte die Staatsanwaltschaft Osnabrück mit. Holt war im August nach einem genehmigten Ausgang nicht in ein Berliner Gefängnis zurückgekehrt. Gegen ihn wurde international gefahndet. Nun sollen die Auslieferungsunterlagen nach Dubai übermittelt werden. Holt war 2022 wegen bandenmäßigen Betrugs, Bestechung und Urkundenfälschung zu fast 9 Jahren Haft verurteilt worden.
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1: Heute überwiegt leichter Regenfall. Später ist es stark bewölkt mit längeren Regenschauern bei Werten von bis zu 17 Grad. Am Abend gibt es leichte Auflockerung bei Werten von 11 und 14 Grad. Nachts ist es wechselnd bewölkt mit wenig klaren Abschnitten. Die Werte gehen auf 10 Grad Celsius zurück. Morgen zeigt sich meist dichter Wolkenhimmel mit Maxiwerten um die 17 Grad.

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1: Heute überwiegt leichter Regenfall. Später ist es stark bewölkt mit längeren Regenschauern bei Werten von bis zu 17 Grad. Am Abend gibt es leichte Auflockerung bei Werten von 11 und 14 Grad. Nachts ist es wechselnd bewölkt mit wenig klaren Abschnitten. Die Werte gehen auf 10 Grad Celsius zurück. Morgen zeigt sich meist dichter Wolkenhimmel mit Maxiwerten um die 17 Grad.
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0: Putin könnten eine Chance sein, Bewegung in den Ukraine-Krieg zu bringen, sagte Rubio. Eine mögliche begrenzte Waffenruhe bleibt allerdings umstritten. Russland lehnt entsprechende Vorschläge bislang ab. Ein US-Bundesgericht hat den Ausschluss von CNN, MS Now und Politico aus dem Weißen Haus vorerst aufgehoben. Richter Timothy Kelly ordnete für 14 Tage wieder Zugang für die betroffenen Journalisten an. Der Entzug der Presseausweise sei ohne ausreichendes rechtliches Verfahren erfolgt und möglicherweise verfassungswidrig. Trump hatte den Medien Falschberichterstattung vorgeworfen. Die Bundesregierung will Sozialmissbrauch stärker bekämpfen. Ein neuer Aktionsplan sieht unter anderem mehr Kontrollen und einen besseren Datenaustausch zwischen Behörden vor. So sollen etwa Scheinadressen und überhöhte Mieten in sogenannten Schrottimmobilien schneller erkannt werden. Auch Arbeitgeber, die Schwarzarbeit nutzen, sollen stärker zur Verantwortung gezogen werden. Die Maßnahmen sollen bis Ende des Jahres umgesetzt werden. Der geflohene Windkraftbetrüger Hendrik Holt ist in Dubai festgenommen worden. Das teilte die Staatsanwaltschaft Osnabrück mit. Holt war im August nach einem genehmigten Ausgang nicht in ein Berliner Gefängnis zurückgekehrt. Gegen ihn wurde international gefahndet. Nun sollen die Auslieferungsunterlagen nach Dubai übermittelt werden. Holt war 2022 wegen bandenmäßigen Betrugs, Bestechung und Urkundenfälschung zu fast 9 Jahren Haft verurteilt worden.
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2: Heute überwiegt leichter Regenfall. Später ist es stark bewölkt mit längeren Regenschauern bei Werten von bis zu 17 Grad. Am Abend gibt es leichte Auflockerung bei Werten von 11 und 14 Grad. Nachts ist es wechselnd bewölkt mit wenig klaren Abschnitten. Die Werte gehen auf 10 Grad Celsius zurück. Morgen zeigt sich meist dichter Wolkenhimmel mit Maxiwerten um die 17 Grad.

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2: Heute überwiegt leichter Regenfall. Später ist es stark bewölkt mit längeren Regenschauern bei Werten von bis zu 17 Grad. Am Abend gibt es leichte Auflockerung bei Werten von 11 und 14 Grad. Nachts ist es wechselnd bewölkt mit wenig klaren Abschnitten. Die Werte gehen auf 10 Grad Celsius zurück. Morgen zeigt sich meist dichter Wolkenhimmel mit Maxiwerten um die 17 Grad.
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2: Im Studio Steve Löffler. Die USA haben den russischen Präsidenten Wladimir Putin zum G20-Gipfel im Dezember in Miami eingeladen. Das bestätigte US-Außenminister Marco Rubio bei der UN-Vollversammlung in New York. Gespräche mit Putin könnten eine Chance sein, Bewegung in den Ukraine-Krieg zu bringen, sagte Rubio. Eine mögliche begrenzte Waffenruhe bleibt allerdings umstritten. Russland lehnt entsprechende Vorschläge bislang ab. Ein US-Bundesgericht hat den Ausschluss von CNN, MS Now und Politico aus dem Weißen Haus vorerst aufgehoben. Richter Timothy Kelly ordnete für 14 Tage wieder Zugang für die betroffenen Journalisten an. Der Entzug der Presseausweise sei ohne ausreichendes rechtliches Verfahren erfolgt und möglicherweise verfassungswidrig. Trump hatte den Medien Falschberichterstattung vorgeworfen. Die Bundesregierung will Sozialmissbrauch stärker bekämpfen. Ein neuer Aktionsplan sieht unter anderem mehr Kontrollen und einen besseren Datenaustausch zwischen Behörden vor. So sollen etwa Scheinadressen und überhöhte Mieten in sogenannten Schrottimmobilien schneller erkannt werden. Auch Arbeitgeber, die Schwarzarbeit nutzen, sollen stärker zur Verantwortung gezogen werden. Die Maßnahmen sollen bis Ende des Jahres umgesetzt werden. Der geflohene Windkraftbetrüger Hendrik Holt ist in Dubai festgenommen worden. Das teilte die Staatsanwaltschaft Osnabrück mit. Holt war im August nach einem genehmigten Ausgang nicht in ein Berliner Gefängnis zurückgekehrt. Gegen ihn wurde international gefahndet. Nun sollen die Auslieferungsunterlagen nach Dubai übermittelt werden. Holt war 2022 wegen bandenmäßigen Betrugs, Bestechung und Urkundenfälschung zu fast 9 Jahren Haft verurteilt worden.
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2: Heute überwiegt leichter Regenfall. Später ist es stark bewölkt mit längeren Regenschauern bei Werten von bis zu 17 Grad. Am Abend gibt es leichte Auflockerung bei Werten von 11 und 14 Grad. Nachts ist es wechselnd bewölkt mit wenig klaren Abschnitten. Die Werte gehen auf 10 Grad Celsius zurück. Morgen zeigt sich meist dichter Wolkenhimmel mit Maxiwerten um die 17 Grad.

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1: Heute überwiegt leichter Regenfall. Später ist es stark bewölkt mit längeren Regenschauern bei Werten von bis zu 17 Grad. Am Abend gibt es leichte Auflockerung bei Werten von 11 und 14 Grad. Nachts ist es wechselnd bewölkt mit wenig klaren Abschnitten. Die Werte gehen auf 10 Grad Celsius zurück. Morgen zeigt sich meist dichter Wolkenhimmel mit Maxiwerten um die 17 Grad.
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1: Im Studio Steve Löffler. Die USA haben den russischen Präsidenten Wladimir Putin zum G20-Gipfel im Dezember in Miami eingeladen. Das bestätigte US-Außenminister Marco Rubio bei der UN-Vollversammlung in New York. Gespräche mit Putin könnten eine Chance sein, Bewegung in den Ukraine-Krieg zu bringen, sagte Rubio. Eine mögliche begrenzte Waffenruhe bleibt allerdings umstritten. Russland lehnt entsprechende Vorschläge bislang ab. Ein US-Bundesgericht hat den Ausschluss von CNN, MS Now und Politico aus dem Weißen Haus vorerst aufgehoben. Richter Timothy Kelly ordnete für 14 Tage wieder Zugang für die betroffenen Journalisten an. Der Entzug der Presseausweise sei ohne ausreichendes rechtliches Verfahren erfolgt und möglicherweise verfassungswidrig. Trump hatte den Medien Falschberichterstattung vorgeworfen. Die Bundesregierung will Sozialmissbrauch stärker bekämpfen. Ein neuer Aktionsplan sieht unter anderem mehr Kontrollen und einen besseren Datenaustausch zwischen Behörden vor. So sollen etwa Scheinadressen und überhöhte Mieten in sogenannten Schrottimmobilien schneller erkannt werden. Auch Arbeitgeber, die Schwarzarbeit nutzen, sollen stärker zur Verantwortung gezogen werden. Die Maßnahmen sollen bis Ende des Jahres umgesetzt werden. Der geflohene Windkraftbetrüger Hendrik Holt ist in Dubai festgenommen worden. Das teilte die Staatsanwaltschaft Osnabrück mit. Holt war im August nach einem genehmigten Ausgang nicht in ein Berliner Gefängnis zurückgekehrt. Gegen ihn wurde international gefahndet. Nun sollen die Auslieferungsunterlagen nach Dubai übermittelt werden. Holt war 2022 wegen bandenmäßigen Betrugs, Bestechung und Urkundenfälschung zu fast 9 Jahren Haft verurteilt worden.
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1: Heute überwiegt leichter Regenfall. Später ist es stark bewölkt mit längeren Regenschauern bei Werten von bis zu 17 Grad. Am Abend gibt es leichte Auflockerung bei Werten von 11 und 14 Grad. Nachts ist es wechselnd bewölkt mit wenig klaren Abschnitten. Die Werte gehen auf 10 Grad Celsius zurück. Morgen zeigt sich meist dichter Wolkenhimmel mit Maxiwerten um die 17 Grad.

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1: 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Heute überwiegt leichter Regenfall. Später ist es stark bewölkt mit längeren Regenschauern bei Werten von bis zu 17 Grad. Am Abend gibt es leichte Auflockerung bei Werten von 11 und 14 Grad. Nachts ist es wechselnd bewölkt mit wenig klaren Abschnitten. Die Werte gehen auf 10 Grad Celsius zurück. Morgen zeigt sich meist dichter Wolkenhimmel mit Maxiwerten um die 17 Grad.

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0: aus dem Weißen Haus vorerst aufgehoben. Richter Timothy Kelly ordnete für 14 Tage wieder Zugang für die betroffenen Journalisten an. Der Entzug der Presseausweise sei ohne ausreichendes rechtliches Verfahren erfolgt und möglicherweise verfassungswidrig. Trump hatte den Medien Falschberichterstattung vorgeworfen. Die Bundesregierung will Sozialmissbrauch stärker bekämpfen. Ein neuer Aktionsplan sieht unter anderem mehr Kontrollen und einen besseren Datenaustausch zwischen Behörden vor. So sollen etwa Scheinadressen und überhöhte Mieten in sogenannten Schrottimmobilien schneller erkannt werden. Auch Arbeitgeber, die Schwarzarbeit nutzen, sollen stärker zur Verantwortung gezogen werden. Die Maßnahmen sollen bis Ende des Jahres umgesetzt werden. Der geflohene Windkraftbetrüger Hendrik Holt ist in Dubai festgenommen worden. Das teilte die Staatsanwaltschaft Osnabrück mit. Holt war im August nach einem genehmigten Ausgang nicht in ein Berliner Gefängnis zurückgekehrt. Gegen ihn wurde international gefahndet. Nun sollen die Auslieferungsunterlagen nach Dubai übermittelt werden. Holt war 2022 wegen bandenmäßigen Betrugs, Bestechung und Urkundenfälschung zu fast 9 Jahren Haft verurteilt worden.
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2: Heute überwiegt leichter Regenfall. Später ist es stark bewölkt mit längeren Regenschauern bei Werten von bis zu 17 Grad. Am Abend gibt es leichte Auflockerung bei Werten von 11 und 14 Grad. Nachts ist es wechselnd bewölkt mit wenig klaren Abschnitten. Die Werte gehen auf 10 Grad Celsius zurück. Morgen zeigt sich meist dichter Wolkenhimmel mit Maxiwerten um die 17 Grad.

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Heute überwiegt leichter Regenfall. Später ist es stark bewölkt mit längeren Regenschauern bei Werten von bis zu 17 Grad. Am Abend gibt es leichte Auflockerung bei Werten von 11 und 14 Grad. Nachts ist es wechselnd bewölkt mit wenig klaren Abschnitten. Die Werte gehen auf 10 Grad Celsius zurück. Morgen zeigt sich meist dichter Wolkenhimmel mit Maxiwerten um die 17 Grad.

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1: Im Studio Steve Löffler. Die USA haben den russischen Präsidenten Wladimir Putin zum G20-Gipfel im Dezember in Miami eingeladen. Das bestätigte US-Außenminister Marco Rubio bei der UN-Vollversammlung in New York. Gespräche mit

0: Die Bundesregierung will Sozialmissbrauch stärker bekämpfen. Ein neuer Aktionsplan sieht unter anderem mehr Kontrollen und einen besseren Datenaustausch zwischen Behörden vor. So sollen etwa Scheinadressen und überhöhte Mieten in sogenannten Schrottimmobilien schneller erkannt werden. Auch Arbeitgeber, die Schwarzarbeit nutzen, sollen stärker zur Verantwortung gezogen werden. Die Maßnahmen sollen bis Ende des Jahres umgesetzt werden. Der geflohene Windkraftbetrüger Hendrik Holt ist in Dubai festgenommen worden. Das teilte die Staatsanwaltschaft Osnabrück mit. Holt war im August nach einem genehmigten Ausgang nicht in ein Berliner Gefängnis zurückgekehrt. Gegen ihn wurde international gefahndet. Nun sollen die Auslieferungsunterlagen nach Dubai übermittelt werden. Holt war 2022 wegen bandenmäßigen Betrugs, Bestechung und Urkundenfälschung zu fast 9 Jahren Haft verurteilt worden.
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2: Heute überwiegt leichter Regenfall. Später ist es stark bewölkt mit längeren Regenschauern bei Werten von bis zu 17 Grad. Am Abend gibt es leichte Auflockerung bei Werten von 11 und 14 Grad. Nachts ist es wechselnd bewölkt mit wenig klaren Abschnitten. Die Werte gehen auf 10 Grad Celsius zurück. Morgen zeigt sich meist dichter Wolkenhimmel mit Maxiwerten um die 17 Grad.
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